0: Es ist Zeit für deutsche Sprache.
1: Ja, weil es heute Europäischer Tag des Sprachen ist.
0: Na? Ja. Und so haben wir ein Lied aus Deutschland hier.
1: 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Samo da še prevedem.
0: Ja, če slučajno kdo ni razumel.
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0: mehr den Leuchtturm auf.
1: Ja, let's go with me.
0: Wir können die Welt von

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